0: bei Los Angeles. Warum ist unklar. Kein TikTok, kein Snapchat, kein Insta. Auch Großbritannien will Social Media für unter 16-Jährige verbieten. Mehr dazu von Anne Brauer.
1: Australien hat's vorgemacht, andere Länder ziehen jetzt nach. Die britische Regierung will das Verbot zum kommenden Frühjahr auf den Weg bringen und überlegt auch noch, ob und wie sie Kindern und Jugendlichen Social Media Zwangspausen beim Endlosscrollen und generell auch nachts verordnet. Auch in Deutschland gibt's ja immer wieder Diskussionen über die Frage. Der Ethikrat betont, weil sich Kinder und Jugendliche über Social Media auch austauschen und informieren, ist ein generelles Verbot nicht der richtige Weg.
0: 4 Jahre Gefängnis. So lautet das Urteil gegen den Sohn von Norwegens Kronprinzessin Mette Marit. Ein Gericht in Oslo sprach Marius Borg-Høiby wegen 2 Vergewaltigungen schuldig. Dazu kommen noch Gewalt gegen eine frühere Freundin, Drohungen und Verkehrsverstöße. Bei der Fußball-WM hat Belgien gegen Ägypten 1:1 gespielt. Ägypten lag dabei lange Zeit in Führung. Der Ausgleich fiel erst in der 66. Minute. Außerdem hat WM-Neuling Kap Verde gegen Mitfavorit Spanien ein 0:0 geschafft.
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3: Mit KI-Support. Wolkig ist es gerade vor allem im Norden, sonst teils noch klarer Himmel, aber von Westen her ziehen schnell mehr Wolken rein und Richtung Morgen kann westlich der Weser auch mal ein Schauer runterkommen. Die Temperaturen liegen aktuell zwischen 12 und 6 Grad. Tagsüber wird's dann überall wechselnd wolkig, anfangs oft trocken, später von Westen her immer wieder Schauer, vereinzelt auch Gewitter, maximal so bis 24 Grad.
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2: Im Studio Anna Löwer. Das Abkommen im Iran-Krieg und die Lage in der Ukraine beschäftigen die Staats- und Regierungschefs auf dem G7-Gipfel. Kanzler Merz sagte vor dem Beginn des Gipfels:
3: Dieser Gipfel findet in einer ausgesprochen bewegten Phase der Weltpolitik statt. Die Lage fordert uns, sie eröffnet aber auch einige Chancen.
2: Merz will auch über einen Bundeswehreinsatz zur Sicherung der Straße von Hormuz sprechen. Eine Öffnung der für die Wirtschaft wichtigen Meerenge ist Teil der Vereinbarung zwischen dem Iran und den USA. In Kalifornien ist ein US-Kampfjet kurz nach dem Start abgestürzt. Das Militär befürchtet 8 Todesopfer, eine offizielle Bestätigung gibt es bislang nicht. Der Langstreckenbomber explodierte offenbar kurz nach dem Start nahe des Luftwaffenstützpunktes bei Los Angeles. Warum ist unklar. Kein TikTok, kein Snapchat, kein Insta. Auch Großbritannien will Social Media für unter 16-Jährige verbieten. Mehr dazu von Anne Brauer.
4: Australien hat's vorgemacht, andere Länder ziehen jetzt nach. Die britische Regierung will das Verbot zum kommenden Frühjahr auf den Weg bringen und überlegt auch noch, ob und wie sie Kindern und Jugendlichen Social Media Zwangspausen beim Endlosscrollen und generell auch nachts verordnet. Auch in Deutschland gibt's ja immer wieder Diskussionen über die Frage. Der Ethikrat betont, weil sich Kinder und Jugendliche über Social Media auch austauschen und informieren, ist ein generelles Verbot nicht der richtige Weg.
2: Neue EU-Regeln sollen die Rechte von Flugreisenden verbessern. Das EU-Parlament hat einem Vorschlag der Mitgliedstaaten zugestimmt. Es bleibt bei der 3-Stunden-Grenze für Entschädigungen bei Verspätungen. Außerdem sollen die Ticketpreise und Zusatzkosten wie zum Beispiel Handgepäck transparenter werden. Bei der Fußball-WM hat Belgien gegen Ägypten 1:1 gespielt. Ägypten lag dabei lange Zeit in Führung, der Ausgleich fiel erst in der 66. Minute. Außerdem hat WM-Neuling Kap Verde gegen Mitfavorit Spanien ein 0:0 geschafft.
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5: Mit KI-Support. Wolkig ist es gerade vor allem im Norden, sonst teils noch klarer Himmel, aber von Westen her ziehen schnell mehr Wolken rein und Richtung Morgen kann westlich der Weser auch mal ein Schauer runterkommen. Die Temperaturen liegen aktuell zwischen 12 und 6 Grad. Tagsüber wird's dann überall wechselnd wolkig, anfangs oft trocken, später von Westen her immer wieder Schauer, vereinzelt auch Gewitter, maximal so bis 24 Grad.
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Achtung, es folgt eine wichtige Verkehrsdurchsage von Bayern 3. 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Es wird vorübergehend die Autobahn in diese Richtung freigegeben. 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
2: Im Studio Anna Löwer. Die Bundesregierung begrüßt den Iran-Deal. Kanzler Merz sagte zu dem Abkommen zur Beilegung des Krieges:
3: Das Abkommen kann den Weg nun zu einer Erholung auch der Weltwirtschaft und einer Stabilisierung der Region bahnen. Jetzt gilt es, das Vereinbarte zielstrebig umzusetzen. Die Straße von Hormuz muss dauerhaft und uneingeschränkt für die freie Schifffahrt geöffnet werden.
2: Merz rechnet außerdem damit, dass die Bundeswehr schon bald bei der Sicherung der Straße von Hormuz helfen wird. Darüber will er auch auf dem G7-Gipfel im französischen Evian sprechen. Dort soll es neben dem Iran auch um den Ukraine-Krieg gehen. Neue EU-Regeln sollen die Rechte von Flugreisenden verbessern. Das EU-Parlament hat einem Vorschlag der Mitgliedstaaten zugestimmt. Es bleibt bei der 3-Stunden-Grenze für Entschädigungen bei Verspätungen. Außerdem sollen die Ticketpreise und Zusatzkosten wie zum Beispiel Handgepäck transparenter werden. Die Bildungschancen in Deutschland hängen weiterhin oft davon ab, wie viel Geld und welche Bildung die Eltern haben. Das zeigt der neue nationale Bildungsbericht. Bildungsministerin Prien will für mehr Chancengleichheit schon in frühen Jahren ansetzen. Colin Mock.
4: Genau, sie sagt, der Fokus muss auf dem letzten Kita-Jahr liegen, sozusagen um den Übergang in die Grundschule besser und fairer zu machen. Der Bildungsbericht zeigt außerdem, die zuletzt gesunkenen Geburtenzahlen machen sich auch in Schulen und Kitas so langsam bemerkbar. Lehrkräfte und Erzieher werden dadurch aber trotzdem nicht wirklich entlastet, vor allem auch mit Blick auf den Rechtsanspruch auf Ganztagsbetreuung ab dem nächsten Schuljahr.
2: Der Sohn der norwegischen Kronprinzessin Mette-Marit will gegen seine Verurteilung wegen Vergewaltigung Berufung einlegen. Das hat sein Anwalt nach einem Besuch im Gefängnis mitgeteilt. Marius Borg-Hoiby war zuvor in Oslo zu 4 Jahren Gefängnis verurteilt worden, wegen insgesamt 34 Straftaten. Bei der Fußball-WM sind gleich 3 Spiele Remis ausgegangen. Saudi-Arabien und Uruguay trennten sich 1:1, Belgien und Ägypten spielten ebenfalls 1:1 und Kap Verde brachte es gegen Spanien zum 0:0.
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5: Mit KI-Support. Wolkig ist es gerade vor allem im Norden, sonst teils noch klarer Himmel, aber von Westen her ziehen schnell mehr Wolken rein und Richtung Morgen kann westlich der Weser auch mal ein Schauer runterkommen. Die Temperaturen liegen aktuell zwischen 12 und 6 Grad. Tagsüber wird's dann überall wechselnd wolkig, anfangs oft trocken, später von Westen her immer wieder Schauer, vereinzelt auch Gewitter, maximal so bis 24 Grad.
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Der frischeste Neuzugang auf Radio Fränkisch Spoken ist die CD Etz is Etz von der Kapelle Bomhard, den drei Brüdern aus dem Mittelfränkischen. Viel Spaß beim Zuhören wünscht Steffi Zachmeier.

0: Und jetzt ein Blick über den fränkischen Zaun. Viel Spaß mit Musik der Röner Seuwenst, wünscht Steffi Zachmeier.
1: 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Was gibt's denn da zu lachen? Ja, ja. 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Die. Ja. Was hast du da zu lachen? Hast du schon eine Frau oder was? Du kannst überhaupt nicht mitreden, genau. Die ganze Leute im Dorf, die fragen mich schon. Der da drüben, der was? Der mit der Zigarette hier, wenn du den filmen willst. 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Da geht's dann daheim immer. 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

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Halt, halt, das ist noch nicht fertig. Also wenn noch mal an der Rhön-Zeiten, ihr habt mit einem Eingeborenen dort aus dem Biosphärenreservat Kontakt und er sagt solche Sachen zu euch, da müsst ihr aufpassen, ne? Also wie gesagt, also Mo sagt die Leute aus der Rhön werne wenn grob. 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

Meine Lieblingstanten ist 98 Jahre alt geworden und es war schon klar, dass irgendwann einmal stirbt. Und damit ich nicht allzu traurig bin, hat sie mir was vererbt. Ihr alte Waschmaschine. Prima, hab ich mir gedacht. Das Anerhemmert gehört eh mal wieder gewaschen. Man muss es ja nicht gleich wegwerfen. Deshalb hab ich die Erbschaft angetreten und mir das gute Stück einmal abholen dürfen. Ein Konstruktor war's noch aus die 60er Jahre. So ein richtig altes Teil. Fassungslos war ich davor gestanden. Ein Oldtimer, ach Gottele, wie geil. So eine schöne Waschmaschine habe ich mein Leben noch nicht gesehen gehabt. Und weil ich nicht gewusst habe, wie man es bedient, habe ich es halt einmal gefragt, wo ist denn bei dir statt?

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1: Seitdem, dass ich die alte Konstrukte von meiner Tanten hab, krieg ich ja wieder Besuch von liebe Leut. Die einen kommen, weil sie selber keine Waschmaschine haben. Die anderen, weil sie wissen wollen.
2: Na, wie geht's denn deiner Konstrukta heute? Läuft's immer noch? Ja, horch einmal, das ist ja unglaublich. Die gehört ja glatt in ein Museum.
1: Stundenlang stängen teilweise in mein Badzimmer und warfen bloß dabei drum. Und irgendwann sag ich dann, danke der Nachfrage, gut geht's ra. Und dann schmeiß ich's alle raus. Weil am liebsten bin ich doch mit meiner Konstrukta allein zu Hause. Noch mache ich mir einen Milchkaffee und setz mich mit einem Stück Lakun vor die rotierende Trommel nah und dann biete ich ja mal was an, ne? Magst du nicht einmal versuchen? Inzwischen ist sie meine beste Freundin geworden. Sie hört mir zu, wenn ich lache, wenn ich weine, wenn ich rede und wenn mir's reicht. Und dann wäscht sie wieder Schäbrot.

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1: Ja, wenn meine Waschmaschine reden könnt, was tät's dann wohl sagen?
2: Konstrukta weicht die Wäsche ein. Konstrukta heizt und wäscht allein. Spült zweimal heiß, dann warm, dann kalt. Dann schleudert sie, dann macht sie Halt. In einer guten Stunde wird dies alles gründlich durchgeführt. Und nicht nach irgendeiner Mode, nein, nach der klassischen Methode wäscht die Konstrukta ganz allein. Sie brauchen nicht dabei zu sein. Sie können ruhig aus dem Haus. Konstrukta schaltet selbst sich aus.

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1: Im Studio Anna Löwer. Das Abkommen im Iran-Krieg und die Lage in der Ukraine beschäftigen die Staats- und Regierungschefs auf dem G7-Gipfel. Kanzler Merz sagte vor dem Beginn des Gipfels:
2: Dieser Gipfel findet in einer ausgesprochen bewegten Phase der Weltpolitik statt. Die Lage fordert uns, sie eröffnet aber auch einige Chancen.
1: Merz will auch über einen Bundeswehreinsatz zur Sicherung der Straße von Hormuz sprechen. Eine Öffnung der für die Wirtschaft wichtigen Meerenge ist Teil der Vereinbarung zwischen dem Iran und den USA. Neue EU-Regeln sollen die Rechte von Flugreisenden verbessern. Das EU-Parlament hat einem Vorschlag der Mitgliedstaaten zugestimmt. Es bleibt bei der 3-Stunden-Grenze für Entschädigungen bei Verspätungen. Außerdem sollen die Ticketpreise und Zusatzkosten wie zum Beispiel Handgepäck transparenter werden. Die Bildungschancen in Deutschland hängen weiterhin oft davon ab, wie viel Geld und welche Bildung die Eltern haben. Das zeigt der neue nationale Bildungsbericht. Bildungsministerin Prien will für mehr Chancengleichheit schon in frühen Jahren ansetzen. Colin Mock.
3: Genau, sie sagt, der Fokus muss auf dem letzten Kita-Jahr liegen, sozusagen um den Übergang in die Grundschule besser und fairer zu machen. Der Bildungsbericht zeigt außerdem, die zuletzt gesunkenen Geburtenzahlen machen sich auch in Schulen und Kitas so langsam bemerkbar. Lehrkräfte und Erzieher werden dadurch aber trotzdem nicht wirklich entlastet, vor allem auch mit Blick auf den Rechtsanspruch auf Ganztagsbetreuung ab dem nächsten Schuljahr.
1: Der Sohn der norwegischen Kronprinzessin Mette-Marit will gegen seine Verurteilung wegen Vergewaltigung Berufung einlegen. Das hat sein Anwalt nach einem Besuch im Gefängnis mitgeteilt. Marius Borg-Hoiby war zuvor in Oslo zu 4 Jahren Gefängnis verurteilt worden, wegen insgesamt 34 Straftaten. Bei der Fußball-WM sind gleich 3 Spiele Remis ausgegangen. Saudi-Arabien und Uruguay trennten sich 1:1, Belgien und Ägypten spielten ebenfalls 1:1 und Kap Verde brachte es gegen Spanien zum 0:0.
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4: Mit KI-Support. Wolkig ist es heute Morgen in vielen Ecken. Erstmal überwiegend trocken, im Lauf des Tages wird es dann deutlich wärmer. Aber später kommt von Westen her immer mal wieder Regen runter und ab Mittag sind auch Gewitter drin, teils kräftiger. Die Höchstwerte liegen bei 16 bis 29 Grad. Morgen gibt's weiter Sonne und Wolken, ab und zu Schauer oder ein Gewitter, maximal bis 33 Grad.
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Ich oute mich jetzt mal als Hobbykoch. Ich bin ein begeisterter Hobbykoch. Es macht mir großen Spaß, wenn ich alleine zu Hause bin, Zwiebeln zu schneiden, Gemüse zu putzen und sonstige Tätigkeiten zu verrichten. Allerdings verweigert die Familie regelmäßig die Nahrungsaufnahme, wenn ich gekocht habe. Was mich aber nicht davon abhält, nach dem großen Erfolg, den der Alfred Biolek jetzt mit seinem Kochbuch hatte, meine Rezepte ebenfalls zu veröffentlichen.

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wie die Sklaven aus Ägypten entkommen sind. 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Und der Pharao in Ägypten, er gibt noch keine Ruhe in seinem Sinn, fahren wir roh auf Berlin, da fährt der Pharao nicht hin. Das Volk hat sich am Reichstag gelacht, hat wild debattiert, wie geht's denn jetzt weiter? Und der Mose, der Schreiter, ich sage dir was, wenn mich eins fragt, auf mich her, der kann's, um Steicher Lanz, dann auf in die Kuppel, weit weg vom Trubel, bin ich näher am Himmel, am Sternenzelt, an der transzendenten Welt, es lernen Felder leichter, da reicht der Verstand in höhere Sphären, in unendliche Weiden, ich mag mich nicht streiten mit euch da unten, ich muss da was klären.

40 Tage ist er blieben, hat geschrieben und geschrieben. Eine lange Zeit für die dort drunten zum Watten, eine lange Zeit für Debatten. Sie kaufen Krawatten und gründen Parteien. Die SPD und die CSU gründen Rüstungsfirmen wie die MTU mit Aufsichtsräten und Lobbyisten. 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

Ihr könnt euch denken, wie's kommt. Der Mose steigt roh vom Ort der Erleuchtung, das Volk verstummt. Der Mose reispert sich und brummt. 10 Gebote, Doppelpunkt. Der liest es vor und alles ist still und horcht zu, was Gott will. Gar nicht so viel, bloß 200 Wörter. Leicht zu merken, doch das Leben ist komplex und wir wollen ja nicht zweifeln und nichts zerreden. Doch der Teufel steckt eben in jedem Detail. Und an jedem denkbaren Fall muss bedenken, auf den vorderen und hinteren Bänken im Saal. Das erste zur Stelle ist der schnelle Westerwelle von den Liberalen. 10 Gebote ist uncool, klingt fatal nach Moral. Wo bleibt da der Spaß, das muss anders hassen. Wir müssen vom Markt her denken. Der lenkende Staat ist aus der Mode. Drum plädiert die FDP für die 10 Angebote. Ich bin die Lobby, ich hab da was dagegen. Ich hock im Aufsichtsrat bei dem und dem. Die Tanzjemen sind dort angenehm. Das Stobby, da hab ich was dagegen. Du sollst nicht töten, das ist an jedem klar. Das ist trivial, wir sind nicht blöd. Da brauchen wir nicht reden, das machen wir eh nicht. Doch ich vermiss als Zusatz zum 5. Gebot eine Amnestie für die Energieindustrie bei gehäuften Fällen von Leukämie. Sagt der von der RWE, er hockt für die SPD an der Spree. Die vor Aralal, liebe Leute im Saal, Bodanga-Unfall, zahlen wir nix. Die Halala hat 1 Million kostet, wenn's eigentlich nicht passt, das Danga rosten, verschicken wir's Öl halt mit der Post. Hup. Jawohl, Nichthaftung, ein gutes Wort, außer in Fällen von direkten Mord. So ergreift das Wort der Bauernpräsident und es ist evident, direkten Mord kann man das nicht nennen. Antibiotika im Futter von Legehennen und BSE im Cordon Bleu und DDD im Speichersee. Der Damm ist gebrochen und jetzt wird gesprochen, sie haben Lunde gerochen. Es wird Wochen dauern und Jahre, das letzte Wort ist nur nicht gesprochen. Das Finanzamt zum Beispiel kann nicht verhehlen. Du sollst nicht stehlen, kann man falsch verstehen. Es kann zu Querelen führen mit den Bürgern. Auch andere Würger wie die Banken fangen an, sich mit Mose zu zanken.

feier doch Heiligen. Da haben vor allem die Eiligen kann gefallen. Weil a wo anders kannst am Sonntag kaufen. Es laufen Maschine rund um die Uhr. Time is money. Da kann ich nicht am Sonntag schlafen oder beten. Die Konkurrenz macht es auch nicht. Du kannst nicht an dicken Mercedes-Benz lieben und zugleich an faulen Lenz schieben. Das geht nicht. Die Konjunktur braucht Effizienz, braucht durchgehend offene Fabriken. Deine Frau belücken kannst auch in den übrigen Lücken. Namen von Gott nicht missbrauchen, die sagen mir auch und stimmen dem zu, sagt die CSU. Und damit eine Ruhe ist, haben wir ein Patent angemeldet auf das C. Und damit es kein anderer mehr verwendet, haben wir dem Patentamt gleich was gespendet. Die nicken und sagen, jawohl, außerdem kann auch keiner mehr Anspruch erheben auf die Marke Gott. Weil Gott ist vergeben an die USA, die haben jetzt die Rechte. Und alle anderen, die ihre Schlechtigkeiten genauso in Gottes Namen verbreiten, haben schlechte Karten und müssen warten.

Lange Rede, kurzer Sinn, ist Gesetz vom Mose ist hin. Geht in die Hosen, säuft ab in der Soße, wie die Soldaten im Meer. Der ehemals große Wurf ist am Ende sehr geschrumpelt und humpelt schwer in die letzten Runden. Ah, die Bildzeitung hat was gefunden, ergreift im Namen des gesunden Volksempfindens ist Wort. Du sollst nicht lügen, ist Mord an der Wahrheit, nämlich der Unsrichten, gefährdet die Freiheit der Presse. Drum haut dem Asylschmarotzer Mose auf die Fresse. Anderen Staaten der EU geraten in Zorn. Muss der dann so lang beraten? Von ganz vor vorn ist es schon derb. Verstößt gegen einen Wettbewerb, das ist doch herb. Du dürfst keinen anderen Gott beauftragen, wenn das nicht fatal ist, für Mitbewerber eine Qual ist, ein illegales Monopol ist. Die Ägypter versohlen, hätte auch ein anderer Gott gemacht. Vielleicht ein katholischer Heiliger oder ein Dumpinggott aus Polen hätte dem Pharao seinen Streitwagen gestohlen. Für weniger Kohlen, mit weniger Leichen. Das erste Gebot müsst ihr streichen. Es bleiben noch vier, die müssen reichen. Liebes Publikum, Damen und Herren, es wird euch zu dumm. Das sehe ich euch auch, der Schädel brummt. Da kommt ja hinten nix raus. Die Summe stimmt hinten und vorne. Aus 10 Geboten werden 4 Hinweise. Das ist doch scheiße. Ja, schaffen dann wenigstens die Reise. Bildlich gesprochen von der Quelle der Erfindung bis zur Stelle der Mündung im Meer des geltenden Rechtes. Liebe Leid, ich befürchte Schlechtes. Es war ein langer Marathon. Von Mose bis zur Europäischen Union. Doch der Bundesrat, der freut sich schon, weil da blockiert die Opposition.

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1: Eilsau!
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1: Im Studio Colin Mock. Flugreisen in der EU sollen für Passagiere künftig etwas einfacher und transparenter werden. Darauf haben sich die Mitgliedstaaten und das EU-Parlament nach langen Verhandlungen geeinigt. Mehr von Anna Löwer.
2: Kern der Einigung ist, wer in der EU fliegt, soll auch künftig ab 3 Stunden Verspätung Anspruch auf Entschädigung haben. Vorausgesetzt, die Airline ist dafür verantwortlich. Außerdem sollen Ticketpreise künftig klarer dargestellt werden. Dazu gehört, dass schon bei der Buchung der Endpreis inklusive Handgepäck sichtbar ist. Neu ist auch, Familien sollen künftig kostenlos Sitzplätze für Kinder direkt nebeneinander reservieren können.
1: Auf dem G7-Gipfel im französischen Evian geht es auch heute wieder um den Iran-Deal. Hält die Waffenruhe und kann die wichtige Straße von Hormuz wieder für die Handelsschifffahrt geöffnet werden? Dabei wollen Deutschland, Frankreich, Großbritannien und Italien helfen, prinzipiell auch mit Hilfe der Bundeswehr. Für Bundesaußenminister Wadephul sind aktuell aber noch zu viele Fragen offen. Er sagte im ZDF:
3: Ist wirklich klar, es gibt keine Kampfhandlungen. Ist wirklich klar, dass von beiden Seiten gewollt ist, dass andere die Minen räumen. Wenn wir das wissen, können wir darüber reden. Zum jetzigen Zeitpunkt fehlen mir noch die Voraussetzungen dafür, dass ich sagen kann, ein Mandat steht unmittelbar bevor.
1: Der Kampf gegen Rechtsextremismus spielt politisch eine zu kleine Rolle. Das kritisieren die Grünen vor der Innenministerkonferenz, berichtet die Rheinische Post. In einem Appell von 17 Innenpolitikern aus Bund und Ländern werden mehr Schutz für Betroffene und ein härteres Vorgehen gegen rechtsextreme Strukturen gefordert. Einmal mehr beschäftigen die Namen von Veggie-Produkten die EU. Das Europaparlament stimmt heute über eine Reihe an Verboten ab. Hühnchen, Rindfleisch, Steak oder Bacon dürfen dann zum Beispiel nicht mehr auf Ersatzprodukten stehen. Veggie-Burger, Schnitzel, Wurst oder Nuggets bleiben aber erlaubt. Unentschieden-Festival bei der Fußball-WM. Spanien hat überraschend nur 0:0 gegen Kap Verde gespielt. Ägypten holte ein 1:1 gegen Belgien. Saudi-Arabien und Uruguay spielten ebenfalls 1:1. Und das Spiel Iran gegen Neuseeland ging 2:2 aus.
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4: Mit KI-Support. Wolkig ist es heute Morgen in vielen Ecken. Erstmal überwiegend trocken. Im Lauf des Tages wird es dann deutlich wärmer. Aber später kommt von Westen her immer mal wieder Regen runter. Und ab Mittag sind auch Gewitter drin, teils kräftiger. Die Höchstwerte liegen bei 16 bis 29 Grad. Morgen gibt's weiter Sonne und Wolken. Ab und zu Schauer oder ein Gewitter. Maximal bis 33 Grad.
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1: Im Studio Colin Mock. Flugreisende in der EU sollen künftig mehr Rechte und Transparenz bekommen. Das Europaparlament hat neuen Regeln zugestimmt.

0: stimmt, auf die sich die Mitgliedstaaten zuvor geeinigt hatten. Es bleibt bei der umstrittenen 3-Stunden-Grenze für Entschädigungen bei Verspätungen. Gleichzeitig sollen Flugtickets übersichtlicher werden, mit klar ausgewiesenen Zusatzkosten. Außerdem sollen Familien kostenlos Sitzplätze nebeneinander reservieren können. Wann die wichtige Schifffahrtsroute durch die Straße von Hormuz wieder geöffnet werden kann, ist eines der großen Themen beim G7-Gipfel im französischen Evian. Deutschland, Frankreich, Großbritannien und Italien haben ihre Bereitschaft für eine Sicherungsmission erklärt, wollen dafür aber mehr Details aus dem Deal zwischen dem Iran und den USA. Das Verbot von bestimmten Begriffen für Veggie-Produkte ist heute wieder Thema. Das Europaparlament entscheidet darüber. André Glatzel berichtet.
1: Geplant ist, dass Veggie-Burger, Wurst oder Schnitzel in der EU weiter so heißen dürfen. Auf den Ersatzprodukten darf aber zum Beispiel nicht Hühnchen, Rindfleisch, Steak oder Bacon stehen. Mit grünem Licht vom Europaparlament heute ist die Diskussion aber immer noch nicht endgültig vorbei, denn die neue Regelung gilt erstmal nur bis Ende nächsten Jahres. Für die Zeit danach laufen bereits neue Verhandlungen. Außerdem geht es im Parlament heute auch um eine Entscheidung zur Umsetzung des Zolldeals mit den USA.
0: Eine große Mehrheit hält Bundeswirtschaftsministerin Reiche für eine Fehlbesetzung. In einer Forsa-Umfrage für RTL und Stern sagen das 3 von 4 Befragten. Selbst im eigenen Lager fehlt die Zustimmung. 2/3 der Unionsanhänger trauen ihr nicht zu, die wirtschaftlichen Herausforderungen Deutschlands zu bewältigen. Die Fußball-WM hat ihre erste Sensation. Europameister Spanien hat in seinem Auftaktmatch gegen Außenseiter und Turnierneuling Kap Verde nur 0:0 gespielt. Die weiteren Ergebnisse: Belgien-Ägypten 1:1, Uruguay-Saudi-Arabien auch 1:1 und Iran-Neuseeland 2:2.
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3: Mit KI-Support. Viele Wolken sind heute Morgen schon dabei. Im Norden noch trocken, Richtung Mitte und Süden immerhin mit ein paar freundlichen Lücken. Später kommt von Westen Regen rein und dazu kann es auch mal krachen, in der Mitte am Mittag teils kräftig gewittrig dabei. Die Höchstwerte liegen bei 16 bis 29 Grad. Morgen dann insgesamt freundlicher, aber mit ein paar Wolken und ab und zu einem Schauer maximal bis 33 Grad.
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1: Im Studio Colin Mock. Flugreisen in der EU sollen für Passagiere künftig etwas einfacher und transparenter werden. Darauf haben sich die Mitgliedstaaten und das EU-Parlament nach langen Verhandlungen geeinigt. Mehr von Anna Löwer.
2: Kern der Einigung ist, wer in der EU fliegt, soll auch künftig ab 3 Stunden Verspätung Anspruch auf Entschädigung haben. Vorausgesetzt, die Airline ist dafür verantwortlich. Außerdem sollen Ticketpreise künftig klarer dargestellt werden. Dazu gehört, dass schon bei der Buchung der Endpreise

0: Aufpreis inklusive Handgepäck sichtbar ist. Neu ist auch, Familien sollen künftig kostenlos Sitzplätze für Kinder direkt nebeneinander reservieren können.
1: Die Deutsche Bahn will mehr Tempo machen, wenn an Bahnhöfen etwas kaputt ist. Dafür sollen künftig mobile Handwerkerteams zum Einsatz kommen. Ein entsprechendes Sofortprogramm startet jetzt. Und das ist auch nicht das Einzige, was angepackt wird. Bahnsprecher Achim Staus sagte uns:
2: Erfreulicherweise sind die Fahrgastzahlen ja gestiegen, aber das bedeutet eben auch, es sind nicht nur mehr Menschen in den Zügen, sondern auch mehr Menschen in den Bahnhöfen mit allen Folgen, die das natürlich auch hat. Wir haben deswegen in den Bahnhöfen zusätzliche Reinigungen eingeführt und es sind auch 500 zusätzliche Kolleginnen und Kollegen für mehr Sicherheit im Einsatz, insgesamt bundesweit 5000 Sicherheitskräfte.
1: Beim G7-Gipfel im französischen Evian bleibt die Öffnung der Straße von Hormuz im Zusammenhang mit dem Iran-Deal ein zentrales Thema. Auch die Bundeswehr könnte bei der Sicherung helfen. Außenminister Wadefuhl betonte aber im ZDF, dass dafür zunächst die Lage vor Ort und die rechtlichen Voraussetzungen geklärt sein müssten. Spanien hat bei seinem WM-Auftakt ordentlich gepatzt. Der Europameister kam gegen Außenseiter Kap Verde nur zu einem 0:0. Auch die Partien Belgien-Ägypten, Uruguay-Saudi-Arabien und Iran-Neuseeland endeten unentschieden. Übrigens ist jetzt klar, mit einem Sieg am Samstag gegen die Elfenbeinküste hat Deutschland die K.O.-Runde sicher.
3: 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Mit KI-Support. Viele Wolken sind heute Morgen schon dabei, im Norden noch trocken, Richtung Mitte und Süden immerhin mit ein paar freundlichen Lücken. Später kommt von Westen Regen rein und dazu kann es auch mal krachen, in der Mitte am Mittag teils kräftig gewittrig dabei. Die Höchstwerte liegen bei 16 bis 29 Grad. Morgen dann insgesamt freundlicher, aber mit ein paar Wolken und ab und zu einem Schauer maximal bis 33 Grad.
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Viel Spaß beim Zuhören wünscht Steffi Zachmeier.

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1: Im Studio Colin Mock. Flugreisende in der EU sollen künftig mehr Rechte und Transparenz bekommen. Das Europaparlament hat neuen Regeln zugestimmt, auf die sich die Mitgliedstaaten zuvor geeinigt hatten. Es bleibt bei der umstrittenen 3-Stunden-Grenze für Entschädigungen bei Verspätungen. Gleichzeitig sollen Flugtickets übersichtlicher werden, mit klar ausgewiesenen Zusatzkosten. Außerdem sollen Familien kostenlos Sitzplätze nebeneinander reservieren können. Die Deutsche Bahn will mehr Tempo machen, wenn an Bahnhöfen etwas kaputt ist. Dafür sollen künftig mobile Handwerkerteams zum Einsatz kommen. Aktuell schickt die Bahn auch schon mehr Reinigungsteams in Bahnhöfe und Züge. Und es sind mehr Sicherheitskräfte unterwegs. Auf dem G7-Gipfel im französischen Evian geht es auch heute wieder um den Iran-Deal. Hält die Waffenruhe und kann die wichtige Straße von Hormuz wieder für die Handelsschifffahrt geöffnet werden?

0: Dabei wollen Deutschland, Frankreich, Großbritannien und Italien helfen, prinzipiell auch mit Hilfe der Bundeswehr. Für Bundesaußenminister Wadephul sind aktuell aber noch zu viele Fragen offen. Er sagte im ZDF:
1: Ist wirklich klar, es gibt keine Kampfhandlungen. Ist wirklich klar, dass von beiden Seiten gewollt ist, dass andere die Minen räumen. Wenn wir das wissen, können wir darüber reden. Zum jetzigen Zeitpunkt fehlen mir noch die Voraussetzungen dafür, dass ich sagen kann, ein Mandat steht unmittelbar bevor.
0: Die Fußball-WM hat ihre erste Sensation. Europameister Spanien hat in seinem Auftaktmatch gegen Außenseiter Kap Verde nur unentschieden gespielt. Fabian Hoffmann berichtet.
2: Das war mal inhaltlich und vom Ergebnis her eine Nullnummer. Die Spanier um Superstar Lamine Yamal sind gegen Turnierneuling Kap Verde nicht über ein 0:0 hinausgekommen. Da muss eine deutliche Steigerung her. Auch die anderen Spiele sind unentschieden ausgegangen. Belgien rettet gegen Ägypten noch ein 1:1, ebenso wie Uruguay gegen Saudi-Arabien. Und der Iran beweist Comeback-Qualitäten beim 2:2 gegen Neuseeland. Jetzt ist übrigens auch klar, mit einem Sieg am Samstag gegen die Elfenbeinküste hat Deutschland das 16-Finalticket sicher.
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4: Mit KI-Support. Viele Wolken hängen heute Vormittag über vielen Ecken. Im Süden ist es deutlich freundlicher mit Sonne und später zieht von Westen her Regen rein, der dann auch mal in Schauer übergeht. In der Mitte kann es ab Mittag vereinzelt ordentlich krachen mit kräftigen Gewittern. Dazu Höchstwerte zwischen 16 und 29 Grad. Morgen bleibt's warm bis sehr warm mit Sonne und Wolken im Mix. Ab und zu ein Schauer oder Gewitter, maximal bis 33 Grad.
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Wir berühren noch einmal ein uraltes Menschheitsthema, die Liebe. Wir werden noch ein Liebeslied für Sie singen. Wobei der Begriff Liebe ja auch immer wieder zu Missverständnissen Anlass gibt. Wenn Frauen von der Liebe sprechen, meinen sie meistens die seelisch-geistig-körperliche Verschmelzung des weiblichen und männlichen Prinzips. Wenn der Mann von der Liebe spricht, ist oft eine hartnäckige Verspannung im Beckenbereich gemeint.

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1: Im Studio Colin Mock. Flugreisen in der EU sollen für Passagiere künftig etwas einfacher und transparenter werden. Darauf haben sich die Mitgliedstaaten und das EU-Parlament nach langen Verhandlungen geeinigt. Mehr von Anna Löwer.
2: Kern der Einigung ist, wer in der EU fliegt, soll auch künftig ab 3 Stunden Verspätung Anspruch auf Entschädigung haben. Vorausgesetzt, die Airline ist dafür verantwortlich. Außerdem sollen Ticketpreise künftig klarer dargestellt werden. Dazu gehört, dass schon bei der Buchung der Endpreis inklusive Handgepäck sichtbar ist. Neu ist auch, Familien sollen künftig kostenlos Sitzplätze für Kinder direkt nebeneinander reservieren können.
1: Die Deutsche Bahn will mehr Tempo machen, wenn an Bahnhöfen etwas kaputt ist. Dafür sollen künftig mobile Handwerkerteams zum Einsatz kommen. Aktuell schickt die Bahn auch schon mehr Reinigungsteams in Bahnhöfe und Züge. Und es sind mehr Sicherheitskräfte unterwegs. Beim Abkommen zwischen den USA und dem Iran gibt es weiter viele Fragezeichen. US-Präsident Trump sagt, dass der Deal mittlerweile unterschrieben ist. Details sind aber immer noch kaum bekannt. So bleibt unklar, ob die Waffenruhe halten wird und unter welchen Bedingungen die Straße von Hormuz geöffnet werden kann. Mit Blick auf den Krieg sagt der Nahostexperte Cornelius Adebar im Ersten.
3: Er hat nicht gebracht einen Regimewechsel in Teheran. Er hat nicht gebracht,

0: Klarheit zum iranischen Atomprogramm. Was er aber gebracht hat, ist negativ gesprochen die Kontrolle Irans über eine internationale Wasserstraße. Und Iran hat eben signalisiert, dass sie da nicht zum vorherigen Status zurückkehren wollen.
1: Bei der Fußball-WM hat Neuling Kap Verde sich gegen Spanien ein 0:0 erkämpft. Auch drei weitere Partien endeten unentschieden. Saudi-Arabien und Uruguay sowie Belgien und Ägypten spielten jeweils 1:1. Iran und Neuseeland trennten sich 2:2.
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3: Mit KI-Support. Viele Wolken hängen heute Vormittag über vielen Ecken. Im Süden ist es deutlich freundlicher mit Sonne und später zieht von Westen her Regen rein, der dann auch mal in Schauer übergeht. In der Mitte kann es ab Mittag vereinzelt ordentlich krachen mit kräftigen Gewittern, dazu Höchstwerte zwischen 16 und 29 Grad. Morgen bleibt's warm bis sehr warm mit Sonne und Wolken im Mix, ab und zu ein Schauer oder Gewitter, maximal bis 33 Grad.
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0: Jetzt haben wir ein Lied da, das ist so aus dem täglichen Leben gerissen, kann man sagen. Es handelt von einem Menschen wie du und ich und unsere, über den wir reden wollen, das ist ein Hypochonder. Und das ist bekanntlich ein Mensch, der sich bloß wohlfühlt, wenn er krank ist. Ne? Ist also einer, der kennt sich aus mit den Krankheiten und der weiß auch immer schon 3 Tage vorher, an was er jetzt erkrankt. Ja, jeder kennt so einen, also irgendeinen Onkel, irgendeine Tante, irgendeinen Bekannten, irgendeinen Arbeitskollegen. Es gibt schon solche, nicht? Die, wenn der dabei hockt und es erzählt einer was von einer Krankheit, dann entwickelt der Hypochonder nur während er erzählen die passenden Symptome zu der Krankheit. Er kriegt es dann, ne? Und er kennt sich auch aus mit den Krankheiten, weil er halt, der hat daheim, wo unser einer auf seinem Bücherregal so für seine innere Erbauung und zur Entspannung und für seine Weiterbildung halt da, so auf dem Bücherregal den großen Bädecker oder den großen Schellatlas stehen hat. Da hat der Hypochonder so ein dickes Buch, das haben normalerweise bloß die Doktor und die Apotheker und die Krankenschwestern. Und die Arzthelfer, ja, die müssen das lernen. Das ist der Pschyrembel, heißt der, Pschyrembel. Das ist ein klinisches Wörterbuch, da sind 1100 Seiten drin, ganz klar bedruckt, lauter Krankheiten, von vorn bis hinten. Und da liest er immer ein wenig nach, damit er weiß, was ihn noch alles erwartet im Leben an Krankheiten. Und ab und zu geht er dann auch zu seinem Doktor, das sind so seine Höhepunkte in seinem Leben. Schaut aber seinen Doktor vorbei und der Doktor, der ist natürlich schon recht nervt, weil er das alles immer sich anhören muss, aber andererseits freut er sich auch wieder, wenn der Hypochonder im Wartezimmer hockt, weil wenn der inzwischen eine neue Krankheit erarbeitet hat, ne, dann lernt der Doktor auch noch was Neues. Ne. Ja, dann lassen jetzt wir praktisch mal den Doktor zum... wir lassen jetzt einmal den Hypochonder zum Doktor gehen und das ist so ein Zwiegespräch und den Doktor sah Stimme, den mache ich dann, der verstelle ich mal Stimme ein wenig, ne? Ja, damit man merkt, aha, das redet der Doktor, ne?
1: Da muss ich mal Stimme ein wenig so in Kehlkopf nimmt erzählen, ne?
0: Und das ist auch mit einer Gesichtskorrektur und Verrenkung verbunden und da bitte ich dann jeden herzuschauen, weil das gibt auch optisch ein wenig was her, ne? So, und das Lied heißt Hans der Doktor.

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1: Aber schon so eine.
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3: Im Studio Colin Mock. Beim Deal zwischen den USA und dem Iran bleibt weiter vieles unklar. Nach der Einigung hat US-Präsident Trump eine offene und mautfreie Straße von Hormuz in Aussicht gestellt. Der Iran will dagegen Gebühren erheben. Auch wenn die wichtige Handelsroute dann wieder offen ist, gibt es nicht sofort eine Rückkehr zur Normalität. Der Nahostexperte Cornelius Adebar sagt im Ersten:
4: Technisch wird es eine Weile dauern, bis diese ganzen Schiffe den Persischen Golf auch wieder verlassen können. Und die Frage von möglichen in der Straße ausgelegten Minen steht weiter im Raum. Da soll es eine internationale Marinemission geben, an der sich vermutlich auch die Europäer beteiligen. Also wir reden hier über Monate, die es dauern wird, bis eine Normalisierung eingekehrt ist.
3: Die Mehrheit der Menschen in Deutschland will strengere Alkoholgrenzen im Straßenverkehr. Das zeigt eine Umfrage für NTV. Knapp die Hälfte ist sogar für ein absolutes Alkoholverbot. Überall in Deutschland und in ganz Europa kontrolliert die Polizei diese Woche verstärkt Autofahrer auf Alkohol und Drogen. Flugreisende in der EU sollen künftig mehr Rechte und Transparenz bekommen. Das Europaparlament hat neuen Regeln zugestimmt, auf die sich die Mitgliedstaaten zuvor geeinigt hatten. Es bleibt bei der umstrittenen 3-Stunden-Grenze für Entschädigungen bei Verspätungen. Gleichzeitig sollen Flugtickets übersichtlicher werden, mit klar ausgewiesenen Zusatzkosten. Außerdem sollen Familien kostenlos Sitzplätze nebeneinander reservieren können. Eine große Mehrheit hält Bundeswirtschaftsministerin Reiche für eine Fehlbesetzung. In einer Forsa-Umfrage für RTL und Stern sagen das 3 von 4 Befragten. Selbst im eigenen Lager fehlt die Zustimmung. 2/3 der Unionsanhänger trauen ihr nicht zu, die wirtschaftlichen Herausforderungen Deutschlands zu bewältigen. Kaputte Anzeigen, Aufzüge oder auch Rolltreppen. An den Bahnhöfen in Deutschland gibt es einiges zu reparieren. Und da will die Deutsche Bahn jetzt einen Zahn zulegen. Sie startet ein neues Sofortprogramm. Künftig sollen mobile Handwerkerteams zum Einsatz kommen. Die Bahn nimmt dafür Millionen in die Hand.
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5: Mit KI-Support. Wolkig ist es gerade an vielen Ecken und aus Richtung Westen kommt Regen rein, der langsam weiterzieht und ab und zu auch mal mit einem Gewitter dabei ist. Im Laufe des Tages wird's Richtung Süden zwischendurch freundlicher. In der Mitte können am Nachmittag kräftige Gewitter zünden. Die Höchstwerte liegen bei 16 bis 29 Grad. Morgen weiter viele Wolken, immer mal Schauer, maximal bis 33 Grad.
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1: Der hat kein Geld und keine Wohnung. Der hat nicht einmal ein Musikinstrument, Max. Magst du mal den Euro nehmen und in das Blechdosserl reinschmeißen?
0: Ja.
2: Dankeschön.

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Ganz langsam, ganz langsam. 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Ganz langsam, ganz langsam, ja. 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

beim Auto noch Ölwechsel mache und die Reifen wechsle und so, ne? Und dann sind automatisch Interessenkonflikte vorprogrammiert, weil es ist nämlich immer so, die Männer, wenn die dann von der Arbeit heimkommen und viel arbeiten müssen, dann wollen die abends auch nochmal was mit ihrer Frau machen, weißt du? Das heißt nicht umsonst, beim Bauen gibt's die schönsten Kinder. Ja, so war es jedenfalls bei uns, ne? Und dann sind Interessenkonflikte vorprogrammiert und dann ist nämlich so, die Frauen haben dann immer keine Lust oder

0: Jawohl, überlegt euch, wenn ihr mal ein Haus bauen wollt. So. Dankeschön.
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2: Im Studio Colin Mock. Ein grundsätzlicher Deal steht, die Details sollen ab Freitag verhandelt werden. Das sagt der Iran mit Blick auf die Gespräche mit den USA für ein Friedensabkommen. Mit der Unterschrift Ende der Woche sollen zunächst die Kämpfe aufhören und die Straße von Hormuz geöffnet werden. Für den Nahostexperten Cornelius Adebar steht fest, dass bislang kaum etwas erreicht wurde. Weder ein Regimewechsel im Iran noch Klarheit bei Teherans Atomprogramm. Er sagte in der ARD,
3: Donald Trump steht unter Druck, dass er den Krieg, den er begonnen hat, eben auch erfolgreich beendet. Und man sieht ja auch schon an seinen Äußerungen, dass er genau das jetzt versucht zu tun, indem er eben dieses Minimalabkommen als einen großen Sieg darstellt.
2: Neue EU-Regeln sollen die Rechte von Flugreisenden verbessern. Das Europaparlament hat einem Vorschlag der Mitgliedstaaten zugestimmt. Es bleibt bei der 3-Stunden-Grenze für Entschädigungen bei Flugverspätungen. Außerdem sollen die Ticketpreise und Zusatzkosten wie Handgepäck transparenter werden. Die Deutsche Bahn will mehr Tempo machen, wenn an Bahnhöfen etwas kaputt ist. Dafür sollen künftig mobile Handwerkerteams zum Einsatz kommen. Ein entsprechendes Sofortprogramm startet jetzt. Und das ist auch nicht das Einzige, was angepackt wird. Bahnsprecher Achim Staus sagte uns,
4: erfreulicherweise sind die Fahrgastzahlen ja gestiegen, aber das bedeutet eben auch, es sind nicht nur mehr Menschen in den Zügen, sondern auch mehr Menschen in den Bahnhöfen mit allen Folgen, die das natürlich auch hat. Wir haben deswegen in den Bahnhöfen zusätzliche Reinigungen eingeführt und es sind auch 500 zusätzliche Kolleginnen und Kollegen für mehr Sicherheit im Einsatz, insgesamt bundesweit 5000 Sicherheitskräfte.
2: Überall in Deutschland kontrolliert die Polizei diese Woche verstärkt Autofahrer auf Alkohol und Drogen. Das Ganze ist Teil einer europaweiten Aktion. In einer aktuellen Umfrage für NTV wünscht sich auch eine Mehrheit strengere Alkoholgrenzen im Straßenverkehr. Kurioser Einsatz für die Feuerwehr in Chemnitz. Sie hat einen Teenager aus einer Paketbox befreit. Der 16-Jährige hatte sich für eine Mutprobe in die DHL-Packstation einschließen lassen. Seine beiden Freunde bekamen das XL-Fach dann aber nicht mehr auf. Die Feuerwehr musste die Tür aufbrechen.
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5: Mit KI-Support. Wolkig ist es gerade an vielen Ecken und aus Richtung Westen kommt Regen rein, der langsam weiterzieht und ab und zu auch mal mit einem Gewitter dabei ist. Im Laufe des Tages wird's Richtung Süden zwischendurch freundlicher. In der Mitte können am Nachmittag kräftige Gewitter zünden. Die Höchstwerte liegen bei 16 bis 29 Grad. Morgen weiter viele Wolken, immer mal Schauer, maximal bis 33 Grad.
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Wir kommen zu einem längeren Werk. Vorbild dafür war Richard Wagners Ring der Nibelungen. Wir haben es aber von 6 Stunden auf circa 7 Minuten kürzen können. Das Werk nennt sich Der Naturfreund. Ich bin ein großer Naturfreund und wenn ich abends so in meinem Garten sitze, den habe ich mir so schön gedehrt, dass er ein wenig sauber ist, nicht immer der dreht und das. Und wenn ich in meinem Garten sitze und auf mein Rosenbeet schaue, ich muss sagen, da fühle ich mich eins mit der Natur. Das gibt mir etwas. Nur eben 2 Probleme gibt's ja, das Laub und die Schnecken.

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0: 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In den Ecken wächst es schon unkontrolliert aus dem Beton. Und ringsherum überall blitzen ekelhafte grüne Spitzen. 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Nachts, wenn bei uns das Licht ausgeht,
1: schleicht der Feind ins Rosenbeet.
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1: Im Studio Colin Mock. Deutschland will sich besser gegen Cyberangriffe, Desinformation und Co. rüsten. Heute ist ein Abwehrzentrum gegen hybride Bedrohungen an den Start gegangen, also Kriegsführung nicht nur mit Raketen und Panzern, sondern zum Beispiel auch im Netz. In dem Zentrum vernetzen sich Polizei, Nachrichtendienste und andere Behörden, um schneller reagieren zu können. Bundesinnenminister Dobrindt sagt:
2: Unser Land befindet sich hier im Fadenkreuz fremder Mächte. Es geht natürlich darum, mit hybriden Angriffen die Bevölkerung zu verunsichern, den demokratischen Diskurs zu vergiften, Polarisierung zu fördern. Es geht schlichtweg darum, unser Land zu destabilisieren. Dagegen setzen wir uns zur Wehr.
1: Beim Abkommen zwischen den USA und dem Iran gibt es weiter viele Fragezeichen. US-Präsident Trump sagt, dass der Deal mittlerweile unterschrieben ist. Details sind aber immer noch kaum bekannt. So bleibt unklar, ob die Waffenruhe halten wird und unter welchen Bedingungen die Straße von Hormuz geöffnet werden kann. Überall in Deutschland kontrolliert die Polizei diese Woche verstärkt Autofahrer auf Alkohol und Drogen. Das Ganze ist Teil einer europaweiten Aktion. In einer aktuellen Umfrage für NTV wünscht sich eine Mehrheit strengere Alkoholgrenzen im Straßenverkehr. Viele sprechen sich da auch für ein absolutes Alkoholverbot aus, etwa am Steuer oder auch auf dem E-Scooter. ADAC-Sprecher Nils Horschig sagt:
3: Alkohol am Steuer ist ein absolutes No-Go. Wenn man Auto fährt, dann sollte man auf keinen Fall Alkohol anrühren, weil ja auch schon geringe Mengen Alkohol bei jedem anders wirken können, Reaktionswege verlängern können und auch sich einfach negativ auf das Fahrverhalten, auf das Risikoempfinden auswirken können.
1: Eine große Mehrheit hält Bundeswirtschaftsministerin Reiche für eine Fehlbesetzung. In einer Forsa-Umfrage für RTL und Stern sagen das 3 von 4 Befragten. Selbst im eigenen Lager fehlt die Zustimmung. 2/3 der Unionsanhänger trauen ihr nicht zu, die wirtschaftlichen Herausforderungen Deutschlands zu bewältigen. Die Deutsche Bahn will mehr Tempo machen, wenn an Bahnhöfen etwas kaputt ist. Dafür sollen künftig mobile Handwerkerteams zum Einsatz kommen. Aktuell schickt die Bahn auch schon mehr Reinigungsteams in Bahnhöfe und Züge. Und es sind mehr Sicherheitskräfte unterwegs.
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4: Mit KI-Support. Viele Wolken sind gerade am Himmel. Im Süden blinzelt zwischendurch auch mal die Sonne durch. Von Westen kommt Regen rein und zieht weiter. Und am frühen Nachmittag kann es in der Mitte auch mal ordentlich krachen mit Gewittern. Dazu wird's ziemlich warm mit Höchstwerten zwischen 16 und 29 Grad. Morgen im Südwesten meist sonnig und trocken, sonst mehr Wolken und ab und zu Regen, maximal bis 33 Grad.
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1: Also dieser Stimmungsbericht vom Ashton-Nürnberger Abenteuerspielplatz für Kinder, das war 1975, da hat er so eine Initiative in Nürnberg diesen Spielplatz einmal für so Wochen der Öffentlichkeit vorgeführt, und das war im Zabo auf der Goldbachwiese.

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0: Es geht natürlich darum, mit hybriden Angriffen die Bevölkerung zu verunsichern, den demokratischen Diskurs zu vergiften, Polarisierung zu fördern. Es geht schlichtweg darum, unser Land zu destabilisieren. Dagegen setzen wir uns zur Wehr.
1: Der Zolldeal zwischen der EU und den USA hat die letzte Hürde genommen. Auch das EU-Parlament hat zugestimmt. Die EU schafft damit Zölle auf US-Industriewaren zeitweise ab. US-Präsident Trump hat im Gegenzug einen Zoll von maximal 15% auf die meisten EU-Produkte versprochen. Beim Abkommen zwischen den USA und Iran gibt es weiter viele Fragezeichen. US-Präsident Trump sagt, dass der Deal mittlerweile unterschrieben ist. Details sind immer noch kaum bekannt. So bleibt unklar, ob die Waffenruhe halten wird und unter welchen Bedingungen die Straße von Hormuz geöffnet werden kann. Mit Blick auf den Krieg sagt der Nahostexperte Cornelius Adebar im Ersten.
2: Er hat nicht gebracht einen Regimewechsel in Teheran. Er hat nicht gebracht Klarheit zum iranischen Atomprogramm. Was er aber gebracht hat, ist negativ gesprochen die Kontrolle Irans über eine internationale Wasserstraße.
1: Die Deutsche Bahn will mehr Tempo machen, wenn an Bahnhöfen etwas kaputt ist. Dafür sollen künftig mobile Handwerker-Teams zum Einsatz kommen. Aktuell schickt die Bahn auch schon mehr Reinigungsteams in Bahnhöfe und Züge. Und es sind mehr Sicherheitskräfte unterwegs. Der Titelverteidiger, ein Titelfavorit und ein Geheimfavorit steigen heute in die Fußball-WM ein. Weltmeister Argentinien trifft auf Algerien, Frankreich auf Senegal und Norwegen startet gegen Irak in die WM. Außerdem steht Österreich vor seinem ersten WM-Spiel seit 28 Jahren und zwar gegen Jordanien.
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4: Mit KI-Support. Viele Wolken sind gerade am Himmel. Im Süden blinzelt zwischendurch auch mal die Sonne durch. Von Westen kommt Regen rein und zieht weiter. Und am frühen Nachmittag kann's in der Mitte auch mal ordentlich krachen mit Gewittern. Dazu wird's ziemlich warm mit Höchstwerten zwischen 16 und 29 Grad. Morgen im Südwesten meist sonnig und trocken, sonst mehr Wolken und ab und zu Regen, maximal bis 33 Grad.
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Höhepunkte im Jahreskreislauf sind ja immer die Familienfeiern, die Familientreffen, wenn sich alles einmal wieder trifft, was sich schon länger nicht mehr gesehen hat an Verwandtschaft. Und richtig schön wird es dann immer erst noch, wenn man das auch mit einer Videokamera festhalten kann. Mutter, horch, wir haben doch heuer eine große Familienfeier. Da brauchen wir eine Kamera, wo wir alles filmen kann. Weihnachten, Ostern,

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1: Ja, veganes Steak oder Veggie Bacon? Nein. Das EU-Parlament hat grünes Licht für den Kompromiss bei den Namen von Fleischersatzprodukten gegeben. Damit sind dann nur Bezeichnungen für konkrete Fleischarten oder Teilstücke in den Namen nicht erlaubt. Beim Deal zwischen den USA und dem Iran bleibt weiter vieles unklar. Nach der Einigung hat US-Präsident Trump eine offene und mautfreie Straße von Hormuz in Aussicht gestellt. Der Iran will dagegen Gebühren erheben. Und auch wenn die wichtige Handelsroute dann wieder offen ist, gibt's nicht sofort eine Rückkehr zur Normalität. Der Nahost-Experte Cornelius Adebar sagt in der ARD:
2: Die Frage von möglichen in der Straße ausgelegten Minen steht weiter im Raum. Da soll es eine internationale Marinemission geben, an der sich vermutlich auch die Europäer beteiligen. Also wir reden hier über Monate, die es dauern wird, bis eine Normalisierung eingekehrt ist.
1: Nach der Einigung zwischen USA und Iran machen sich die niedrigeren Ölpreise auch hier bemerkbar. Benzin und Diesel kosten aktuell nur etwas mehr als vor Kriegsbeginn. Allerdings, Ende des Monats läuft der Tankrabatt aus, dann drohen wieder höhere Preise. Ob weitere Entlastungen geplant sind, ist unklar. Mit einem Sieg am Samstag gegen die Elfenbeinküste hat Deutschland das Ticket für das 16. Finale bei der WM sicher. Das steht nach der Unentschieden-Serie gestern fest. Heute starten dann unter anderem Weltmeister Argentinien und Mitfavorit Frankreich ins Turnier.
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4: Mit KI-Support. Viele Wolken sind heute Nachmittag dabei und von Westen her kommt immer mal Regen runter, teils auch mit Gewittern. In der Mitte kann es im Verlauf auch mal kräftig krachen, während es Richtung Süden zwischendurch freundlicher wird. Aktuell liegen die Werte so zwischen 16 und 29 Grad. Morgen dann. Im Südwesten eher sonnig und trocken, sonst ziehen weiter viele Wolken mit etwas Regen durch. Maximal bis 33 Grad.
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0: Du aber, mein Nachbar, der Justizrat, ja. Du des vielleicht vielseitig.
1: Ja, wer hat es denkt, ne? Ein Beamter. Ja.

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2: 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Nein, ich hätte gern gewusst, wann Sie zurück, nein, ich wollte, die erneuerbaren Energien haben wir bereit im Portfolio und wir wollen das ändern, wir wollen da auch eine Dinge machen, aber
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1: Im Studio Dirk Justes. Die Spritpreise sinken und sind fast schon wieder auf dem Niveau von vor dem Iran-Krieg. Das zeigt eine ADAC-Auswertung. Jana Klonikowski mit den Einzelheiten.
2: Zuletzt lag der Dieselpreis laut ADAC im Schnitt bei 1,87 Euro, 7 Cent mehr als am letzten Tag vor Kriegsbeginn.

0: Es geht natürlich darum, mit hybriden Angriffen die Bevölkerung zu verunsichern, den demokratischen Diskurs zu vergiften, Polarisierung zu fördern. Es geht schlichtweg darum, unser Land zu destabilisieren. Dagegen setzen wir uns zur Wehr.
1: Eine große Mehrheit hält Bundeswirtschaftsministerin Reiche für eine Fehlbesetzung. In einer Umfrage für den Stern sagen das 3 von 4 Befragten. Selbst im eigenen Lager fehlt die Zustimmung. 2/3 der Unionsanhänger trauen ihr nicht zu, die wirtschaftlichen Herausforderungen Deutschlands zu bewältigen. Der Titelverteidiger, ein Titelfavorit und ein Geheimfavorit steigen heute in die Fußball-WM ein. Weltmeister Argentinien trifft auf Algerien, Frankreich auf Senegal und Norwegen startet gegen Irak in die WM. Außerdem steht Österreich vor seinem ersten WM-Spiel seit 28 Jahren und zwar gegen Jordanien.
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3: Mit KI-Support. Viele Wolken sind heute Nachmittag dabei und von Westen her kommt immer mal Regen runter, teils auch mit Gewittern. In der Mitte kann es im Verlauf auch mal kräftig krachen, während es Richtung Süden zwischendurch freundlicher wird. Aktuell liegen die Werte so zwischen 16 und 29 Grad. Morgen dann. Im Südwesten eher sonnig und trocken, sonst ziehen weiter viele Wolken mit etwas Regen durch. Maximal bis 33 Grad.
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0: USA und Iran sind die Spritpreise nur noch knapp höher als vor Kriegsbeginn. Der ADAC sieht eigentlich auch noch mehr Spielraum nach unten. Demnächst drohen aber wohl eher wieder höhere Preise für Benzin und Diesel. Denn der Tankrabatt läuft Ende des Monats aus. Ob und wenn ja, welche weiteren Entlastungen für Autofahrer geplant sind, ist noch offen. Veggie-Burger oder Sojaschnitzel ja, veganes Steak oder Veggie-Bacon nein. Das EU-Parlament hat grünes Licht für den Kompromiss bei den Namen von Fleischersatzprodukten gegeben. Mehr von Jana Klonikowski.
1: Damit sind dann also künftig nur Bezeichnungen nicht erlaubt, die sich auf konkrete Fleischarten oder Teilstücke beziehen. Ursprünglich war ja auch mal ein Komplettverbot von auch Namen wie Burgern oder Schnitzeln im Gespräch. Das EU-Parlament hat außerdem für den Zolldeal mit den USA gestimmt. Damit werden EU-Zölle auf US-Industrieprodukte für einige Jahre abgeschafft und auch für ein Verbot für KI-Anwendungen, die Porno-Deepfakes erstellen können, gab es grünes Licht im EU-Parlament.
0: US-Präsident Trump will Ölsanktionen gegen Russland bald wieder aktivieren, das hat er beim G7-Gipfel im französischen Evian gesagt und auch Russland zu einem Abkommen mit der Ukraine aufgefordert. Die G7-Staaten haben sich außerdem geeinigt, den Druck auf Moskau zu erhöhen. Kaputte Anzeigen, Aufzüge oder auch Rolltreppen. An den Bahnhöfen in Deutschland gibt's einiges zu reparieren und da will die Deutsche Bahn jetzt einen Zahn zulegen. Sie startet ein neues Sofortprogramm. Künftig sollen mobile Handwerkerteams zum Einsatz kommen. Die Bahn nimmt dafür Millionen in die Hand. Überall in Deutschland kontrolliert die Polizei in dieser Woche verstärkt Autofahrer auf Alkohol und Drogen. Das Ganze ist Teil einer europaweiten Aktion. In einer aktuellen Umfrage für NTV wünscht sich eine Mehrheit strengere Alkoholgrenzen im Straßenverkehr. Mit einem Sieg am Samstag gegen die Elfenbeinküste hat Deutschland das Ticket für das 16. Finale bei der WM sicher. Das steht nach der Unentschieden-Serie gestern fest. Heute starten dann unter anderem Weltmeister Argentinien und Mitfavorit Frankreich ins Turnier.
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3: 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Viele Wolken sind gerade unterwegs, im Süden schaut aber auch immer wieder die Sonne raus. Von Westen kommt Regen rein, der Richtung Osten weiterzieht und in der Mitte können am späten Nachmittag teils kräftige Gewitter dabei sein. Dazu liegen die Höchstwerte heute je nach Gegend zwischen 16 und 29 Grad. Morgen geht's dann oft weiter mit vielen Wolken und ab und zu Regen, im Südwesten eher sonnig und trocken, bei maximal bis 33 Grad.
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0: 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Viel Spaß beim Zuhören wünscht Steffi Zachmeier.
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2: Im Studio Dirk Justes. Die Spritpreise sinken und sind fast schon wieder auf dem Niveau von vor dem Iran-Krieg. Das zeigt eine ADAC-Auswertung. Jana Klonikowski mit den Einzelheiten.
3: Zuletzt lag der Dieselpreis laut ADAC im Schnitt bei 1,87 Euro.

0: Abkommen zwischen den USA und dem Iran über ein Ende des Krieges wird am Freitag in der Schweiz unterzeichnet. Laut Außenministerium in Bern findet das Ganze in einem Luxushotel in der Nähe von Luzern statt. Digital wurde das Abkommen bereits unterschrieben. Deutschland will sich besser gegen Cyberangriffe, Desinformation und Co. rüsten. Heute ist ein Abwehrzentrum gegen hybride Bedrohungen an den Start gegangen, also Kriegsführung zum Beispiel auch im Netz. In dem Zentrum vernetzen sich Polizei, Nachrichtendienste und andere Behörden, um schneller reagieren zu können. Freier Tag heute für die deutsche Fußballnationalmannschaft. Erst ab morgen geht die Vorbereitung auf das nächste WM-Gruppenspiel am Samstag los. Gewinnt Deutschland dagegen die Elfenbeinküste, steht sie sicher im 16. Finale. Das liegt an der Unentschieden-Serie bei der WM gestern. Dazu DFB-Kapitän Joshua Kimmich.
1: Also es ist schon so, dass es irgendwie so ein bisschen ausgeglichener wird alles. Es ist nicht mehr so vorhersehbar und gerade größere Nationen müssen noch besser werden, um dann auch gegen die vermeintlich kleineren zu gewinnen. Jetzt, dass es so viel Unentschieden gibt, glaube ich jetzt nicht, dass es am Modus liegt. Aber ich glaube schon, dass es auch zeigt, dass so ein 7-1 von uns nicht selbstverständlich ist.
0: Heute steigen dann unter anderem Weltmeister Argentinien und Mitfavorit Frankreich ins Turnier ein.
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3: 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Viele Wolken sind heute Abend noch dabei und in der Mitte kann es vereinzelt nochmal ordentlich krachen mit kräftigen Gewittern, während Richtung Osten der Regen langsam abzieht und es von Westen her häufiger trocken wird. In der Nacht ziehen Schauer und Gewitter schnell durch, danach meist trocken bei Tiefstwerten zwischen 16 und 8 Grad. Morgen im Südwesten oft sonnig und trocken, sonst mehr Wolken und ab und zu Schauer, später in Bayern auch mal ein Gewitter möglich bei maximal 33 Grad.
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0: Noch ein Lied über die Kunst. Sie interessieren sich ja wahrscheinlich auch für Kunst, für moderne Kunst, avantgardistische Kunst. Da haben sich ja wahre Revolutionen inzwischen ereignet, seitdem der Pablo Picasso einen Eselschwanz in blaue Farbe getaucht hat und gewartet hat, bis das Tier wackelt und an die Leinwand stößt. Inzwischen malen auch andere Tiergattungen und das gar nicht schlecht. Zumindest kann man die Bilder von tierischen Künstlern nicht mehr von denen menschlicher Künstler unterscheiden. Auch Experten können das nicht mehr, wie Versuche bewiesen haben. Oder denken Sie an so unsterbliche Kunstwerke wie die unsichtbare Plastik von Mario da Silva. Ein Kunstwerk, das mehrere tausend Mark kostet, wie der Name sagt, aber leider unsichtbar ist. Wenn sich der gemeine Kunstbetrachter, auch Banause genannt, dann fragt, ja, wo ist denn dann eigentlich die Kunst oder was ist denn Kunst? Dann gibt uns die Antwort darauf der berühmte deutsche Avantgardist Kurt Schwitters. Der Kurt Schwitters sagt nämlich, ich bin Künstler und wenn ich ausspucke, so ist das Kunst. Jetzt zeigen sie in der Galerie, da müsst ihr unbedingt mal hin. Kunstwerke der Avantgarde, ich tu mir da bloß ein wenig hart, weil unser Eins das nicht versteht, was die da zeigen und was da geht. Da hängt ein weißes Blatt Papier und drunter steht, sie sehen hier.
1: Das nicht. Wobei das Nichts im linken oberen Eck des Bildes in direkter Korrelation zu dem Nichts rechts unten steht. Zusammen mit dem zentralen Nichts im Mittelpunkt des Bildes erschließt sich dem Betrachter ein impulsives Diagonal-Nichts, welches Nichts in der Gesamtheit des Werkes erst richtig zur Geltung bringt. Nichts ist so wertvoll wie Nichts.

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Vielleicht ist unserer nicht gesund, weil der nicht malt, sondern stattdessen denkt der dauernd bloß ans Fressen. 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
1: Der Künstler kompensiert in diesem Objekt seine animalische Autoreflexion mittels einer interaktiven Kommunikationssystematik, strukturimmanenter Replikationsautomatismen, der soziokulturell applizierten Phonetikanalyse, linguistisch akkumulierter Substitutionsinterferenzen im Spiegel der diametral selektiv integrierten.
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Dann spricht der Kulturreferent: Dieser Künstler ist im Trend. 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
1: Im Studio André Glatzel. Die Spritpreise sinken und sind schon fast wieder auf dem Niveau von vor dem Iran-Krieg. Das zeigt eine ADAC-Auswertung. Jana Klonikowski mit den Einzelheiten.
2: Zuletzt lag der Dieselpreis laut ADAC im Schnitt bei 1,87 Euro, 7 Cent mehr als am letzten Tag vor Kriegsbeginn im Iran Ende Februar. Zwischenzeitlich ist der Dieselpreis um mehr als 70 Cent nach oben gegangen. Weil die Zeichen im Iran-Krieg ja gerade auf Entspannung stehen, ist der Ölpreis zuletzt gesunken und das macht sich jetzt eben auch an den Tankstellen bemerkbar. In 2 Wochen drohen dann aber wieder höhere Preise, dann endet der Tankrabatt. Ob es dann andere Entlastungen geben wird, ist noch unklar.
1: KI-Anwendungen, die gefälschte Pornoaufnahmen erstellen, sollen in der EU ab Ende des Jahres verboten sein.

0: Adidas ist das V ausgegangen und das hat zu einem Engpass bei Deutschland-Trikots mit Havertz, Undav oder Pavlovic drauf geführt. Grund ist offenbar die ungewohnt hohe Nachfrage nach einer Beflockung mit dem Buchstaben V. Das Problem soll schnellstmöglich behoben werden, heißt es von Adidas.
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2: 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Viele Wolken sind heute Abend noch dabei und in der Mitte kann es vereinzelt nochmal ordentlich krachen mit kräftigen Gewittern, während Richtung Osten der Regen langsam abzieht und es von Westen her häufiger trocken wird. In der Nacht ziehen Schauer und Gewitter schnell durch, danach meist trocken bei Tiefstwerten zwischen 16 und 8 Grad. Morgen im Südwesten oft sonnig und trocken, sonst mehr Wolken und ab und zu Schauer, später in Bayern auch mal ein Gewitter möglich, bei maximal 33 Grad.
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2: Im Studio André Glatzel. Die Spritpreise sinken und sind schon fast wieder auf dem Niveau von vor dem Iran-Krieg. Das zeigt eine ADAC-Auswertung. Jana Klonikowski mit den Einzelheiten.
3: Zuletzt lag der Dieselpreis laut ADAC im Schnitt bei 1,87 Euro, 7 Cent mehr als am letzten Tag vor Kriegsbeginn im Iran Ende Februar. Zwischenzeitlich ist der Dieselpreis um mehr als 70 Cent nach oben gegangen. Weil die Zeichen im Iran-Krieg ja gerade auf Entspannung stehen, ist der Ölpreis zuletzt gesunken und das macht sich jetzt eben auch an den Tankstellen bemerkbar. In zwei Wochen drohen dann aber wieder höhere Preise, dann endet der Tankrabatt. Ob es dann andere Entlastungen geben wird, ist noch unklar.
2: KI-Anwendungen, die gefälschte Pornoaufnahmen erstellen, sollen in der EU ab Ende des Jahres verboten sein. Dem Gesetz dafür hat das EU-Parlament jetzt zugestimmt. In Deutschland sollen außerdem auch das Erstellen und Verbreiten von solchen Deepfakes strafbar werden. Donald Trump verschärft offenbar wieder seinen Kurs gegenüber Kreml-Chef Putin. Beim G7-Gipfel in Frankreich sagte der US-Präsident, dass Ölsanktionen gegen Russland reaktiviert werden sollen. Generell wollen alle G7-Staaten den Druck auf Moskau erhöhen. Außerdem hat Trump Putin zu einem Abkommen mit der Ukraine für ein Kriegsende aufgefordert. Zuletzt hatte ja der Iran-Krieg Trumps meiste Aufmerksamkeit. Da steht ja jetzt zumindest ein grundsätzlicher Deal. Dazu sagte der Nahost-Experte Cornelius Adebar im Ersten.
4: Donald Trump steht unter Druck, dass er den Krieg, den er begonnen hat, eben auch erfolgreich beendet. Und man sieht ja auch schon an seinen Äußerungen, dass er genau das jetzt versucht zu tun, indem er eben dieses Minimalabkommen als einen großen Sieg darstellt.
2: Ein russisches Kriegsschiff soll im Ärmelkanal Warnschüsse auf eine Yacht gefeuert haben. Die Crew hatte den Zwischenfall gemeldet, heißt es aus Verteidigungskreisen. Der Vorfall soll südlich der britischen Isle of Wight passiert sein. Großbritannien prüft die Berichte. Adidas ist das V ausgegangen und das hat zu einem Engpass bei Deutschland-Trikots mit Havertz, Undav oder Pavlovic draufgeführt. Grund ist offenbar die ungewohnt hohe Nachfrage nach einer Beflockung mit dem Buchstaben V. Das Problem soll schnellstmöglich behoben werden, heißt es von Adidas.
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5: Mit KI-Support. Viele Wolken sind heute Abend noch dabei und in der Mitte kann es vereinzelt nochmal ordentlich krachen mit kräftigen Gewittern, während Richtung Osten der Regen langsam abzieht und es von Westen her häufiger trocken wird. In der Nacht ziehen Schauer und Gewitter schnell durch, danach meist trocken bei Tiefstwerten zwischen 16 und 8 Grad. Morgen im Südwesten oft sonnig und trocken, sonst mehr Wolken und ab und zu Schauer, später in Bayern auch mal ein Gewitter möglich, bei maximal 33 Grad.
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1: Im Studio André Glatzel. Die Spritpreise sinken und sind schon fast wieder auf dem Niveau von vor dem Iran-Krieg. Das zeigt eine ADAC-Auswertung. Jana Klonikowski mit den Einzelheiten.
2: Zuletzt lag der Dieselpreis laut ADAC im Schnitt bei 1,87 Euro, 7 Cent mehr als am letzten Tag vor Kriegsbeginn im Iran Ende Februar. Zwischenzeitlich ist der Dieselpreis um mehr als 70 Cent nach oben gegangen. Weil die Zeichen im Iran-Krieg ja gerade auf Entspannung stehen, ist der Ölpreis zuletzt gesunken und das macht sich jetzt eben auch an den Tankstellen bemerkbar. In 2 Wochen drohen dann aber wieder höhere Preise, dann endet der Tankrabatt. Ob es dann andere Entlastungen geben wird, ist noch unklar.
1: US-Präsident Trump will Ölsanktionen gegen Russland bald wieder aktivieren. Das hat er beim G7-Gipfel im französischen Evian gesagt und auch Russland zu einem Abkommen mit der Ukraine aufgefordert. Die G7-Staaten haben sich außerdem geeinigt, den Druck auf Moskau zu erhöhen. Die Bundeswehr soll deutlich mehr Drohnen bekommen. Das Verteidigungsministerium will bis Ende des Jahrzehnts rund 16 Milliarden Euro investieren. Geplant sind Drohnen zur Aufklärung, zum Angriff und zur Abwehr. Die ersten Bundeswehreinheiten haben bereits Drohnen im Einsatz. Verteidigungsminister Pistorius sagte:
3: Wir haben mittlerweile ein sehr, sehr breites Spektrum an Maßnahmen. Und das Wichtigste daran ist, diese neue Technik, die wir eingeführt haben, kommt in der Breite, in der Truppe an. Und die Truppe übt bereits intensivst genau damit.
1: Ab Juli sollen alle Teilstreitkräfte der Bundeswehr eigene Drohneneinheiten haben. An den meisten Badestellen in Deutschland kann man ohne Sorge ins Wasser springen. Laut einem EU-Bericht ist die Wasserqualität an mehr als 90% der Seen, Flüsse und am Meer ausgezeichnet. Untersucht wurden fast 2300 Stellen. Am besten schnitten Zypern und Griechenland ab. Deutschland landet auf Platz 7. Adidas ist das V ausgegangen und das hat zu einem Engpass bei Deutschland-Trikots mit Havertz, Undav oder Pavlovic draufgeführt. Grund ist offenbar die ungewohnt hohe Nachfrage nach einer Beflockung mit dem Buchstaben V. Das Problem soll schnellstmöglich behoben werden, heißt es von Adidas.
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4: Mit KI-Support. Viele Wolken sind noch unterwegs und anfangs kann es in der Mitte auch mal mit einem kräftigen Gewitter rummeln, Regen und einzelne Schauer, ziehen aber zügig nach Osten ab. Und dann wird's meist trocken. In der Nacht gehen die Temperaturen runter auf 16 bis 8 Grad. Morgen bleibt's oft wolkig, dazu immer mal Schauer und auch kräftiger Regen. Im Südwesten eher trocken bei maximal 33 Grad.
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Und jetzt ein Blick über den fränkischen Zaun. Viel Spaß mit Musik der Rhöner Säuwenst, wünscht Steffi Zachmeier.

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1: Im Studio Anna Löwer. Die Spritpreise sinken und sind schon fast wieder auf dem Niveau von vor dem Irankrieg. Das zeigt eine ADAC-Auswertung. Jana Klonikowski mit den Einzelheiten.
2: Zuletzt lag der Dieselpreis laut ADAC im Schnitt bei 1,87 Euro, 7 Cent mehr als am letzten Tag vor Kriegsbeginn im Iran Ende Februar. Zwischenzeitlich ist der Dieselpreis um mehr als 70 Cent nach oben gegangen. Weil die Zeichen im Irankrieg ja gerade auf Entspannung stehen, ist der Ölpreis zuletzt gesunken und das macht sich jetzt eben auch an den Tankstellen bemerkbar. In 2 Wochen drohen dann aber wieder höhere Preise, dann endet der Tankrabatt. Ob es dann andere Entlastungen geben wird, ist noch unklar.
1: Die Bundeswehr soll deutlich mehr Drohnen bekommen. Das Verteidigungsministerium will bis Ende des Jahrzehnts rund 16 Milliarden Euro investieren. Geplant sind Drohnen zur Aufklärung, zum Angriff und zur Abwehr. Außerdem sollen ab Juli alle Teilstreitkräfte eigene Drohneneinheiten haben. Im Irankrieg stehen die Zeichen auf Entspannung. Jetzt wendet sich US-Präsident Trump wieder dem Ukraine-Krieg zu. Beim G7-Gipfel in Evian hat Trump bereits erklärt, den Druck auf Russland zu erhöhen und unter anderem Ölsanktionen zu reaktivieren. Außerdem ruft Trump Putin zu einem Abkommen mit der Ukraine auf. Kanzler Merz sagte dazu:
3: Es gibt mir einen gewissen Grad des Optimismus, dass wir hier als Europäer und als Amerikaner zusammen jetzt alles unternehmen, gemeinsam, um den Krieg zu beenden. Aber er ist noch nicht zu Ende und bevor er nicht zu Ende ist, gibt es keinen Grund, zufrieden zu sein.
1: Freier Tag heute für die deutsche Fußballnationalmannschaft. Erst ab morgen geht die Vorbereitung auf das nächste WM-Gruppenspiel am Samstag los. Gewinnt Deutschland dagegen die Elfenbeinküste, steht sie sicher im 16. Finale. Das liegt an der Unentschieden-Serie bei der WM zuletzt. Dazu DFB-Kapitän Joshua Kimmich.
4: Also es ist schon so, dass es irgendwie so ein bisschen ausgeglichener wird alles. Es ist nicht mehr so vorhersehbar und gerade größere Nationen müssen noch besser werden, um dann auch gegen die vermeintlich kleineren zu gewinnen. Jetzt, dass es so viel Unentschieden gibt, glaube ich jetzt nicht, dass es am Modus liegt. Aber ich glaube schon, dass es auch zeigt, dass so ein 7-1 von uns nicht selbstverständlich ist.
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5: Mit KI-Support. Viele Wolken sind noch unterwegs und anfangs kann es in der Mitte auch mal mit einem kräftigen Gewitter rummeln, Regen und einzelne Schauer, ziehen aber zügig nach Osten ab und dann wird es meist trocken. In der Nacht gehen die Temperaturen runter auf 16 bis 8 Grad. Morgen bleibt es oft wolkig, dazu immer mal Schauer und auch kräftiger Regen. Im Südwesten eher trocken bei maximal 33 Grad.
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Höhepunkte im Jahreskreislauf sind ja immer die Familienfeiern, die Familientreffen, wenn sich alles einmal wieder trifft, was sich schon länger nicht mehr gesehen hat an Verwandtschaft. Und richtig schön wird es dann immer erst noch, wenn man das auch mit einer Videokamera festhalten kann. Mutter, horch, wir haben doch heuer eine große Familienfeier. Da brauchen wir eine Kamera, wo wir alles filmen kann. 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
1: Im Studio Anna Löwer. Die sinkenden Ölpreise kommen in Deutschland auch so langsam an der Zapfsäule an. Nach der Einigung zwischen USA und Iran sind die Spritpreise nur noch knapp höher als vor Kriegsbeginn. Der ADAC sieht eigentlich auch noch mehr Spielraum nach unten. Demnächst drohen aber wohl eher wieder höhere Preise für Benzin und Diesel, denn der Tankrabatt läuft Ende des Monats aus. Ob und wenn ja, welche weiteren Entlastungen für Autofahrer geplant sind, ist noch offen. US-Präsident Trump will Ölsanktionen gegen Russland bald wieder aktivieren. Das hat er beim G7-Gipfel im französischen Evian gesagt und auch Russland zu einem Abkommen mit der Ukraine aufgefordert. Die G7-Staaten haben sich außerdem geeinigt, den Druck auf Moskau zu erhöhen. Die Bundeswehr soll deutlich mehr Drohnen bekommen. Das Verteidigungsministerium will bis Ende des Jahrzehnts rund 16 Milliarden Euro investieren. Geplant sind Drohnen zur Aufklärung, zum Angriff und zur Abwehr. Die ersten Bundeswehreinheiten haben bereits Drohnen im Einsatz. Verteidigungsminister Pistorius sagte:
2: Wir haben mittlerweile ein sehr, sehr breites Spektrum an Maßnahmen. Und das Wichtigste daran ist, diese neue Technik, die wir eingeführt haben, kommt in der Breite, in der Truppe an. Und die Truppe übt bereits intensivst genau damit.
1: Ab Juli sollen alle Teilstreitkräfte der Bundeswehr eigene Drohneneinheiten haben. Veggie-Burger oder Sojaschnitzel ja, veganes Steak oder Veggie-Bacon nein. Das EU-Parlament hat grünes Licht für den Kompromiss bei den Namen von Fleischersatzprodukten gegeben. Damit sind dann nur Bezeichnungen für konkrete Fleischarten oder Teilstücke in den Namen nicht erlaubt. Die Deutsche Bahn will mehr Tempo machen, wenn an Bahnhöfen etwas kaputt ist. Dafür sollen künftig mobile Handwerkerteams zum Einsatz kommen. Aktuell schickt die Bahn auch schon mehr Reinigungsteams in Bahnhöfe und Züge. Und es sind mehr Sicherheitskräfte unterwegs.
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3: 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Viele Wolken sind noch unterwegs und anfangs kann es in der Mitte auch mal mit einem kräftigen Gewitter rummeln, Regen und einzelne Schauer, ziehen aber zügig nach Osten ab und dann wird's meist trocken. In der Nacht gehen die Temperaturen runter auf 16 bis 8 Grad. Morgen bleibt's oft wolkig, dazu immer mal Schauer und auch kräftiger Regen. Im Südwesten eher trocken bei maximal 33 Grad.
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0: Moment einmal, Sie haben gesagt, in dem Interview vom 12.09. noch Behauptungen gemacht.
1: Moment einmal.
0: Na, das geht fein nicht.
1: Moment einmal.
0: Moment einmal.

0: Moment.
1: Haben Sie, ich habe Ihnen zum Thema erneuerbare Energien, Ihre Umfragen sind schlecht. Ich wollte noch zum Thema erneuerbare Energien was sagen. Ich hätte gern gewusst, wann Sie zurück, die erneuerbaren Energien haben wir bereit im Portfolio und wir wollen das ändern, wir wollen da auch eine Dinge machen. Aber, danke.
0: Und wann erklären Sie jetzt Ihren Rücktritt?
2: Moment einmal.

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1: Im Studio Anna Löwer. Die Spritpreise sinken und sind schon fast wieder auf dem Niveau von vor dem Irankrieg. Das zeigt eine ADAC-Auswertung. Jana Klonikowski mit den Einzelheiten.
2: Zuletzt lag der Dieselpreis laut ADAC im Schnitt bei 1,87 Euro, 7 Cent mehr als am letzten Tag vor Kriegsbeginn im Iran Ende Februar. Zwischenzeitlich ist der Dieselpreis um mehr als 70 Cent nach oben gegangen. Weil die Zeichen im Irankrieg ja gerade auf Entspannung stehen, ist der Ölpreis zuletzt gesunken und das macht sich jetzt eben auch an den Tankstellen bemerkbar. In 2 Wochen drohen dann aber wieder höhere Preise, dann endet der Tankrabatt. Ob es dann andere Entlastungen geben wird, ist noch unklar.
1: Die Bundeswehr soll deutlich mehr Drohnen bekommen. Das Verteidigungsministerium will bis Ende des Jahrzehnts rund 16 Milliarden Euro investieren. Geplant sind Drohnen zur Aufklärung, zum Angriff und zur Abwehr. Außerdem sollen ab Juli alle Teilstreitkräfte eigene Drohneneinheiten haben. Im Iran-Krieg stehen die Zeichen auf Entspannung. Jetzt wendet sich US-Präsident Trump wieder dem Ukraine-Krieg zu. Beim G7-Gipfel in Evian hat Trump bereits erklärt, den Druck auf Russland zu erhöhen und unter anderem Ölsanktionen zu reaktivieren. Außerdem ruft Trump Putin zu einem Abkommen mit der Ukraine auf. Kanzler Merz sagte dazu:
3: Es gibt mir einen gewissen Grad des Optimismus, dass wir hier als Europäer und als Amerikaner zusammen jetzt alles unternehmen, gemeinsam, um den Krieg zu beenden. Aber er ist noch nicht zu Ende und bevor er nicht zu Ende ist, gibt es keinen Grund, zufrieden zu sein.
1: Russland hat die Warnschüsse auf eine Yacht im Ärmelkanal bestätigt. Die Segeljacht unter britischer Flagge soll einer russischen Fregatte gefährlich nahe gekommen sein, heißt es aus Moskau. Danach habe die Yacht ihren Kurs geändert. Großbritannien untersucht Berichte über den Vorfall. Bei der Fußball-Weltmeisterschaft ist der nächste Favorit ins Turnier eingestiegen. Frankreich hat sein Auftaktspiel gegen Senegal gewonnen. Die Franzosen besiegten die Afrikaner mit 3:1.
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4: Mit KI-Support. Viele Wolken sind noch unterwegs und anfangs kann es in der Mitte auch mal mit einem kräftigen Gewitter rummeln, Regen und einzelne Schauer, ziehen aber zügig nach Osten ab und dann wird's meist trocken. In der Nacht gehen die Temperaturen runter auf 16 bis 8 Grad. Morgen bleibt's oft wolkig, dazu immer mal Schauer und auch kräftiger Regen. Im Südwesten eher trocken bei maximal 33 Grad.
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lasset uns nachdenken über diese alte afrikanische Weisheit. Sie sagt mit schlichten Worten, was auch wir alle tief im Herzen empfinden. Gibst du einem Mann Beton, so wird er seiner Familie ein Haus bauen. Schenkst du ihm aber eine Mischmaschine, so wird

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1: Im Studio Anna Löwer. Die sinkenden Ölpreise kommen in Deutschland auch so langsam an der Zapfsäule an. Nach der Einigung zwischen USA und Iran sind die Spritpreise nur noch knapp höher als vor Kriegsbeginn. Der ADAC sieht eigentlich auch noch mehr Spielraum nach unten. Demnächst drohen aber wohl eher wieder höhere Preise für Benzin und Diesel, denn der Tankrabatt läuft Ende des Monats aus. Ob und wenn ja, welche weiteren Entlastungen für Autofahrer geplant sind, ist noch offen. US-Präsident Trump will Ölsanktionen gegen Russland bald wieder aktivieren. Das hat er beim G7-Gipfel im französischen Evian gesagt und auch Russland zu einem Abkommen mit der Ukraine aufgefordert. Die G7-Staaten haben sich außerdem geeinigt, den Druck auf Moskau zu erhöhen. Die Bundeswehr soll deutlich mehr Drohnen bekommen. Das Verteidigungsministerium will bis Ende des Jahrzehnts rund 16 Milliarden Euro investieren. Geplant sind Drohnen zur Aufklärung, zum Angriff und zur Abwehr. Die ersten Bundeswehreinheiten haben bereits Drohnen im Einsatz. Verteidigungsminister Pistorius sagte:
2: Wir haben mittlerweile ein sehr, sehr breites Spektrum an Maßnahmen. Und das Wichtigste daran ist, diese neue Technik, die wir eingeführt haben, kommt in der Breite, in der Truppe an. Und die Truppe übt bereits intensivst genau damit.
1: Ab Juli sollen alle Teilstreitkräfte der Bundeswehr eigene Drohneneinheiten haben. Russland hat die Warnschüsse auf eine Yacht im Ärmelkanal bestätigt. Die Segeljacht unter britischer Flagge soll einer russischen Fregatte gefährlich nahe gekommen sein, heißt es aus Moskau. Danach habe die Yacht ihren Kurs geändert. Großbritannien untersucht Berichte über den Vorfall. Adidas ist das V ausgegangen und das hat zu einem Engpass bei Deutschland-Trikots mit Havertz, Undav oder Pavlovic drauf geführt. Grund ist offenbar die ungewohnt hohe Nachfrage nach einer Beflockung mit dem Buchstaben V. Das Problem soll schnellstmöglich behoben werden, heißt es von Adidas. Bei der Fußball-Weltmeisterschaft ist der nächste Favorit ins Turnier eingestiegen. Frankreich hat sein Auftaktspiel gegen Senegal gewonnen. Die Franzosen besiegten die Afrikaner mit 3:1.
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3: Mit KI-Support. Wolkig ist es gerade noch und ganz am Anfang kann es vereinzelt nochmal nass werden, weil letzte Schauer und Gewitter nach Osten abziehen. Danach bleibt es meist trocken, bei aktuellen 16 bis 8 Grad. Tagsüber ziehen immer wieder viele Wolken durch. Ab und zu kommt auch nochmal Regen runter. Am wärmsten werden es so 24 bis 30 Grad.
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